0: that is pure is divine.
1: Ich bin ein göttliches Kind.
0: I am a divine child.
1: Ich bin schöpferischer Geist.
0: I am creative spirit.
1: Ich bin schöpferisches Leben.
0: I am creative life. Unending stillness surrounds me. I remain in the light of the Godhead.